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Der Mond, Peppermint, on Earth, der Erde. Alors, l'enfant, Copilul, the child, the kind, nomad, nomad, nomad, nomade, renaîtra, revine, come back, come zurück, du désert, in desert, in desert, in wüste. Born, geboren, du souffle, soufflul, breath, der Luft, de la mer, Mari, of the sea, des mers et de la terre, Schipamundului, and earth, des wounds. Selvatic and wild und wild. Il, elle, he, er sauvera. Salvesa, saved und hilft. Le monde, Pomundul, the world.